0: Das ist einfach die Wohnung.
1: Was ist vorhin?
0: Okay, weil ich gerade die Multimeter bei Synchro habe.
1: Was ist das?